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0: Harry Laser zusammen mit Justin Bieber und Mo. Donnerstagmorgen, Marc ist für dich im Tower. Ecuador, Deutschland spielt heute 22 Uhr. Weißt du schon, wo du schaust? Wenn nicht, dann haben wir vielleicht gleich in dieser Stunde einen coolen Tipp für eine Location für dich zum Schauen des WM-Spiels heute Abend.
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2: Ich bin Simone. Jetzt wird's noch extremer. Ab heute steigen die Temperaturen und zwar auf bis zu 40 Grad, hat uns Diplom-Meteorologe Dominik Jung gesagt. Erst ab Montag könnte es etwas abkühlen, was dann aber immer noch 25 bis 30 Grad bedeutet. Gleich zwei schwere Erdbeben innerhalb einer Minute, eines davon in nur 10 Kilometern Tiefe. In Venezuela werden viele Opfer befürchtet. Videos zeigen eingestürzte Gebäude, unter anderem in der Hauptstadt Caracas. Die Regierung rief den Notstand aus. Hackerangriff auf das Stadttheater Gießen. Damit seien die Kommunikationswege lahmgelegt worden, teilte das Theater mit. Jetzt müssen Probenpläne wieder mit der Hand geschrieben und Telefonketten gebildet werden. Vorstellungen, Internetseite oder Online-Ticket-Vorverkauf seien nicht betroffen. Bei der Fußball-WM hat Südafrika Geschichte geschrieben und zum ersten Mal die K.O.-Runde erreicht durch ein 1:0 gegen Südkorea. Sieger in Gruppe A ist Gastgeber Mexiko. In Gruppe B sicherte sich die Schweiz den ersten Platz. Sie gewann am Abend 2:1 gegen Gastgeber Kanada, aber auch die Kanadier sind sicher weiter. In Gruppe C steht Brasilien ganz vorne vor Marokko. Dein Planet-Wetter, jetzt sind es oft schon um die 20 Grad, später werden es dann knapp 40 und man denkt es kaum, in den nächsten Tagen wird es eher noch ein bisschen wärmer.
0: 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Immer noch einmal mehr, denke ich mir da so. Achtung auf der 66 Frankfurt-Wiesbaden. Zwischen Liedenbergen und dem Wiesbadener Kreuz ein Unfall auf der rechten Spur. Bitte fahr ja ganz besonders vorsichtig, ansonsten gute Fahrt.
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0: 6:08 haben wir es. Marc ist hier für dich im Tower. Einen schönen guten Morgen. Gleich ein Klassiker von Destiny's Child. Lange nicht gehört bei ihm. Bei mir.

0: Reality Check.
1: Stell dir vor, du hast ein Date und Sänger Mark Forster sagt dir, dass du dich da absolut blamieren musst.
2: Könntest du langsam Dancing on My Own singen? Vielleicht ganz leise starten und immer lauter werden.
3: I'm in the corner, watching your kiss.
1: Ist schlimm. Das passiert bei Schäm dich reich. Gastgeber sind die Wolter-Zwillinge und halt ein Promi-Gast und die schicken dann Singles als Lockvögel auf echte Dates. Das Gegenüber weiß aber nicht, dass das eine Show ist und es gibt halt Kohle zu gewinnen.
4: Jetzt kommt die Kellnerin gleich nochmal. Sei bitte extrem eifersüchtig und frag sie, warum sie ihn deinen Freund anmacht.
5: Hey, ist alles gut bei euch?
6: Ja, alles bestens.
5: Ja?
4: Warum sprichst du meinen Freund an? Dafür gibt es 400 Euro.
5: Ha, ich find's irgendwie voll blöd, dass du ihn angesprochen hast. Also anstatt mich.
1: Ah, oh, es ist so unangenehm. Schäm dich reich, guckst du schämend mit drei Decken über den Kopf gewickelt bei Join. Und es gibt ein neues Trash-TV-Format, Bad Boyfriends. Die Männer, die denken, es geht in einen Jungsurlaub, aber die Freundinnen sind heimlich da und beobachten, wie die sich verhalten. Moderiert wird das von Charlotte Würdig und Calvin Kleinen. Bad Boyfriends, bald bei RTL+. Yeah.

Planets in the Dark um 6 Minuten. Ach Quatsch, um 6:12 wollte ich eigentlich sagen. Mag es für dich im Tower. Schönen guten Morgen, falls du heute bei 36 bis 38 Grad in den Metropolen Hessens Lust hast, ins Schwimmbad zu gehen, ins Freibad zu gehen, dann Vorsicht. Im Fürther Freibad im Odenwald, da sind nämlich Badeschlappendiebe unterwegs. Das heißt, die klauen dir die Latschen. Seit das Freibad dort geöffnet hat vor 4,5 Wochen, sind schon über 80 Paare geklaut worden, was ziemlich krass ist. Ich meine, was will man mit den Badelatschen von anderen Menschen und was passiert mit denen?

0: Simone, weil es so heiß ist. Zahlen zum Trikotabsatz, die kommen gleich von Simone in den Planet Radio News.
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9: Ich bin Simone. Das Drogenelend im Frankfurter Bahnhofsviertel wird offenbar immer schlimmer. Kritik kommt deshalb von Hessens Innenminister Poseck. Er selbst schickt immer wieder die Landespolizei zu Großkontrollen ins Viertel. Der Stadt Frankfurt wirft er aber vor, nicht genug zu tun. Die sagt uns, die Hoffnung sei das Suchthilfezentrum, das im kommenden Jahr kommen soll. Wer nicht widerspricht, wird nach dem Tod automatisch zum Organspender. Über diese Idee diskutiert heute einmal mehr der Bundestag. Bisher muss man einer Organentnahme ausdrücklich zustimmen. Das machen offenbar viele nicht, obwohl sie nichts gegen eine Organspende haben. Die deutsche Fußballnationalmannschaft hat die K.O.-Runde bei der Fußball-WM schon erreicht, schon vor dem letzten Gruppenspiel heute Abend gegen Ecuador. Die Begeisterung ist groß, das merkt auch Ausrüster Adidas. Er meldet einen Verkaufsrekord. Im Vergleich zur letzten WM seien schon 3-mal mehr Deutschland-Trikots verkauft worden. Dein Planet-Wetter, jetzt sind es oft schon um die 20 Grad, später werden es dann knapp 40 und man denkt es kaum, in den nächsten Tagen wird es eher noch ein bisschen wärmer.
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0: Es ist alles frei, ich wünsche dir gute Fahrt.
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0: Einen wunderschönen guten Morgen, Planet Radio ist hier. Gleich 6:25 mag es für dich im Tower. Und heute werden es 38 Grad. Zieh dich kalt an.

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0: Um 6.34 Uhr mit Marc für dich im Tower.
1: Wassermann.
0: Liegt da etwa Liebe in der Luft? Check mal aus, was da los ist. Dein Lucky Level 4 von 5.
1: Fische.
0: Achte darauf, was du sagst. Du könntest jemanden verletzen. 3 von 5 für dich.
1: Widder.
0: Konzentrier dich auf das, was du kannst. Dann geht überhaupt gar nichts schief. Dein Lucky Level 4 von 5.
1: Stier.
0: Motivation macht den Unterschied. Du kannst es heute wirklich allen zeigen. Dein Lucky Level 5 von 5.
1: Zwillinge.
0: Wie wär's mal mit etwas mehr Bewegung? Dann kannst du auch deine Gedanken ordnen. Dein Lucky Level heute 4 von 5.
1: Krebs.
0: Heute könnte es ein bisschen länger dauern. Verlier aber nicht deine Geduld. 2 von 5 für dich.
1: Löwe.
0: Dein Bauch sagt dir, du bist auf der richtigen Spur. Dann bleib auch dabei. Dein Lucky Level 4 von 5.
1: Jungfrau.
0: Schmollen ändert überhaupt gar nichts. Falls dich etwas bedrückt, sollst du offen darüber reden. Dein Lucky Level 3 von 5.
1: Waage.
0: Du könntest heute gleich mehrere gute Optionen haben. Wähle weise. 5 von 5 für dich.
1: Skorpion.
0: Verliere deinen Traum nicht aus den Augen. Arbeite weiter an ihm. Lucky Level für dich. 4 von 5.
1: Schütze.
0: Wenn du dich einfach nur zurückziehst, dann weiß niemand warum. Sei offen, sprich darüber. Dein Lucky Level 2 von 5.
1: Steinbock.
0: Wenn du zufrieden bist, dann zeig das ruhig. Dein Umfeld, das freut sich auf jeden Fall. 4 von 5 für dich.
1: Lucky Star.
0: Du startest heute motiviert in den Tag und bist voller Power. Das gilt für das Sternzeichen Stier.
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0: für Sie machen wir es am Donnerstagmorgen. Mag es für dich im Tower noch keinen Plan, wo du das Deutschlandspiel gegen Ecuador heute Abend gucken sollst? Vielleicht haben wir gleich einen coolen Tipp für dich in dieser Stunde bei Planet Radio.
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5: Ich bin Jan Philipp. Die Hitzewelle bei uns in Hessen geht weiter und wird noch extremer. Heute steigen die Temperaturen auf bis zu 40 Grad, sagt Diplom-Meteorologe Dominik Jung vom Deutschen Wetterdienst in Offenbach. Erst ab Montag könnte es wieder etwas abkühlen, das heißt dann aber immer noch 25 bis 30 Grad. Gleich zwei schwere Erdbeben innerhalb von einer Minute und möglicherweise Zehntausende Tote. Noch ist das Ausmaß der Katastrophe in Venezuela nicht absehbar. Videos zeigen aber eingestürzte Häuser, unter anderem in der Hauptstadt Caracas. Die Regierung hat den Notstand ausgerufen. Die Bundeswehr bekommt wieder deutlich mehr Bewerbungen. 5 Monate nach dem Start des neuen Wehrdienstes zieht das Verteidigungsministerium jetzt eine positive Bilanz. Fast alle 18-Jährigen haben den Pflichtfragebogen ausgefüllt. Und mehr als jeder Fünfte hat auch Interesse an einem freiwilligen Dienst in der Truppe. Bei der Fußball-Weltmeisterschaft hat Südafrika Geschichte geschrieben und zum ersten Mal die K.O.-Runde erreicht durch einen 1:0-Sieg gegen Südkorea. Sieger in Gruppe A ist Gastgeber Mexiko. In Gruppe B sichert sich die Schweiz den ersten Platz mit einem 2:1 gegen Gastgeber Kanada. Aber auch die Kanadier sind sicher weiter. In Gruppe C steht Brasilien ganz vorne vor Marokko. Beim Planetwetter erreicht ja heute neue Extreme. Bis zu 40 Grad sind drin. Schon jetzt 20 bis 25 Grad. Die Sonne scheint vom wolkenlosen Himmel, macht das auch den Rest des Tages. Und wenn wir auf morgen schauen, dann könnten es sogar speziell im Rhein-Main-Gebiet bis zu 41 Grad werden.
6: Traffic. Die A3 Köln-Frankfurt. Eine Vollsperrung gibt es hier zwischen Montabaur und Dietz wegen eines Unfalls. Hier staut es sich 2 Kilometer ab dem Dreieck Dernbach. Bitte umfahr hier dieses Gebiet weiträumig, wenn du dich auskennst. Die A643 Mainz Richtung Wiesbaden. Zwischen dem Dreieck Mainz und Mainz-Mombach 3 Kilometer Stop and Go.
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6: Du wirst geblitzt in Schrecksbach-Rülshausen hier auf der Salmshäuser Straße in der 30er-Zone. Hast du noch einen Blitzer gesehen? Schick uns eine WhatsApp in den Tammer 0172 978 3000.
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6: Planet ist hier am Donnerstagmorgen. Gleich 5:05 mag es für dich im Tower. Ich habe gleich die Neue von Offenbach. Und

zu mal nehmen sich eine alte Nummer, mixen die neu, machen komplett was Neues. Und das ist auch mit diesem Track hier passiert. Auf dem Bug zusammen mit Star Sailor, Floor to the Floor, ganz, ganz frisch, ganz neu bei Planet Radio.

Viertel nach sieben mag es für dich im Tower. 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

0: allem, was draußen zu tun hat und was mit Menschen zu tun hat. Das ist auch eine schwere Kombi bei über 40 Grad und draußen irgendwas machen, was schon abgesagt wurde. Das hörst du gleich bei Jan Philipp in den Planet Radio News.
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6: Ich bin Jan Philipp. Das Drogenelend im Frankfurter Bahnhofsviertel wird offenbar immer schlimmer. Kritik kommt deshalb von Hessens Innenminister Poseck. Er selbst schickt immer wieder die Landespolizei zu Großkontrollen ins Viertel. Der Stadt Frankfurt wirft er aber vor, nicht genug zu tun. Die sagt uns, die Hoffnung sei das neue Suchthilfezentrum, das im kommenden Jahr kommen soll. Wer nicht aktiv widerspricht, wird nach seinem Tod automatisch zum Organspender. Über diese Idee diskutiert heute mal wieder der Bundestag. Bisher muss man einer Organentnahme ausdrücklich zustimmen. Das machen offenbar aber viele nicht, obwohl sie gar nichts gegen eine Organspende haben. Es ist einfach viel zu heiß. Deshalb werden gerade viele geplante Feste und Veranstaltungen bei uns in Hessen abgesagt. In Darmstadt zum Beispiel das beliebte Sport- und Spielfest im Herrengarten am Sonntag, das Nachbarschaftsfest im Stadtpark in Bebra oder der Fair Play Day mit Fußballturnier in Eltville am Samstag. Bei der Fußballweltmeisterschaft hat Südafrika Geschichte geschrieben und zum ersten Mal die K.O.-Runde erreicht durch einen 1:0-Sieg gegen Südkorea. Sieger in Gruppe A ist Gastgeber Mexiko. In Gruppe B sichert sich die Schweiz den ersten Platz mit einem 2:1 gegen Gastgeber Kanada. Aber auch die Kanadier sind sicher weiter. In Gruppe C steht Brasilien ganz vorne vor Marokko. Dein Planetwetter erreicht ja heute neue Extreme. Bis zu 40 Grad sind drin. Schon jetzt 20 bis 25 Grad. Die Sonne scheint vom wolkenlosen Himmel, macht das auch den Rest des Tages. Und wenn wir auf morgen schauen, dann könnten es sogar speziell im Rhein-Main-Gebiet bis zu 41 Grad werden.
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0: Die A60 Mainz Richtung Rüsselsheim zwischen Ginsheim, Gustavsburg und Bischofsheim 2 Kilometer Stau. Die A66 Fulda-Hanau zwischen Hanau Nord und Hanau West 2 Kilometer ebenfalls. Die A67 Darmstadt Richtung Mönchhof-Dreieck zwischen dem Rüsselsheimer Dreieck und Rüsselsheim Ost 2 Kilometer Stau. Die A643 Mainz Richtung Wiesbaden zwischen dem Dreieck Mainz und Mainz-Mombach 3 Kilometer. Ich wünsche dir gute Fahrt.
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0: Du bist geblitzt in Schrecksbach-Holzhausen. Hier auf der Salmshäuser Straße in der 30er-Zone hast du noch einen Blitzer gesehen, irgendwo in den Metropolen Hessens, dann verpetz ihn bei uns in der kostenlosen Planet Radio App.
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0: Am Donnerstagmorgen gleich 19:30 mag es für dich im Tower. Happy Birthday heute an Benson Boone, der feiert heute seinen Geburtstag. Glückwünsche gehen raus.

0: Uhr und 36 Minuten Mark ist hier für dich im Tower. Boah, dieses Wochenende wird richtig heiß. Die Temperaturen, die gehen jetzt jeden Tag ein bisschen höher, ein bisschen höher, ein bisschen höher. Und am Samstag explodieren sie dann. Pam! Über 40 Grad, teilweise 42 Grad bei uns in Hessen am Samstag. Und da gibt es eigentlich nicht so viele Möglichkeiten, sich abzukühlen. Du könntest dir natürlich eine Klimaanlage kaufen, ist aber langweilig. Du könntest irgendwo ins Kühlhaus gehen, das ist schon wieder ein bisschen besser. Aber ich glaube, so der Top, also das Beste, was du machen kannst, das ist auf jeden Fall eine Tonne kaufen. Eiswasser reinfüllen und dich reinsetzen. Und das hat Leander von der Planet On Air Crew gemacht. Und das Video, das findest du gleich bei Planet Radio Instagram. Und ich gebe dir schon mal einen kleinen Teaser, wie sich das anhört, wenn Leander in der Eistonne verschwindet. Und ich sag dir, es war kalt.
1: Es ist so kalt. Ich spüre nichts mehr. Es ist so kalt, wirklich.
0: Voll noch lieber Leander. Leander in der Eistonne. Das Video findest du gleich auf Planet Radio Instagram. Check das schon mal aus. Das ist Tampa City Self-Aware bei Planet Radio am Donnerstag. Jetzt 7 Uhr und 37 Minuten.

0: Viertel vor acht, Markus für dich im Tower. Es gibt einen neuen Robin Hood Film, The Death of Robin Hood. Und der ist ganz, ganz anders als bisher alle Robin Hood Filme gewesen sind. Er ist düster und Robin Hood ist auf einmal gesetzlos. Er ist ein brutaler Verbrecher und der Regisseur Michael Sarnosk, der übrigens auch schon The Quiet Place gemacht hat, der hat diesen Film gemacht, um Robin Hood mal ganz anders darzustellen, als er bisher dargestellt wurde.
1: Die Menschen reden über Robin Hood, erzählen sich Geschichten, Lügengeschichten. Er war kein Held, er war ein Räuber und Mörder. Wir waren die Tiere. Ich bin der Geächtete.
0: Dieser Film, der ist schon im Kino und der Hauptdarsteller, das ist Hugh Jackman, den du von Wolverine und X-Men kennst. 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
6: Ich bin Jan Philipp. Die Hitzewelle bei uns in Hessen geht weiter und wird noch extremer. Heute steigen die Temperaturen auf bis zu 40 Grad, sagt Diplom-Meteorologe Dominik Jung vom Deutschen Wetterdienst in Offenbach. Erst ab Montag könnte es wieder etwas abkühlen, das heißt dann aber immer noch 25 bis 30 Grad. Mindestens 32 Tote und rund 700 Verletzte. Innerhalb von nur einer Minute haben zwei sehr starke Erdbeben Venezuela erschüttert und beträchtliche Schäden angerichtet. Videos zeigen eingestürzte Gebäude, unter anderem in der Hauptstadt Caracas. Die Regierung hat den Notstand ausgerufen. Kaputte Türen, Schmierereien und extremer Gestank. Der Gang aufs Schulklo ist für viele Schüler in Hessen ein Albtraum. Die Stadt Wiesbaden bezeichnet den Vandalismus auf den Toiletten als Dauerproblem. Im Kreis Marburg-Biedenkopf renovieren Schüler die Anlagen teilweise selbst. An anderen Schulen gibt es inzwischen sogar Bezahltoiletten. Bei der Fußball-Weltmeisterschaft hat Südafrika Geschichte geschrieben und zum ersten Mal die K.O.-Runde erreicht durch einen 1:0-Sieg gegen Südkorea. Sieger in Gruppe A ist Gastgeber Mexiko. In Gruppe B sichert sich die Schweiz den ersten Platz mit einem 2:1 gegen Gastgeber Kanada. Aber auch die Kanadier sind sicher weiter. In Gruppe C steht Brasilien ganz vorne vor Marokko. Dein Planetwetter sorgt heute dafür, dass sich wahrscheinlich viele irgendwo verkriechen, wo es schön dunkel und kühl ist, denn draußen wird's richtig heiß. Bis zu 40 Grad gibt's heute bei uns in Hessen in der Spitze und es geht auch morgen genauso weiter. Dann sind im Rhein-Main-Gebiet sogar bis 41 Grad möglich.
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9: Die A3, Würzburg-Frankfurt, zwischen Hahn und Obertshausen, 3 Kilometer Stop-and-Go. Die A5, Kassel-Frankfurt, zwischen Friedberg und dem Bad Homburger Kreuz, 4 Kilometer Stau. Die A66, Wiesbaden-Frankfurt, zwischen Wiesbaden-Erbenheim und dem Wiesbadener Kreuz, 4 Kilometer Stop-and-Go. Die A643, Mainz-Wiesbaden, zwischen dem Dreieck Mainz und Mainz-Mombach, 3 Kilometer Stau.
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9: Du wirst geblitzt auf der B49, Wetzlar in Richtung Weilburg, hier in Höhe der Abfahrt nach Löhnberg. Hier sind Tempo 80 erlaubt. Außerdem am Ortsausgang von Felsberg-Gensungen in Richtung Melsung. Hier darfst du 30 fahren eigentlich, also hier auch einen Blitzer. Hast du noch einen Blitzer gesehen? WhatsApp in den Tower 0172 978 3000.
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9: Robin Schulz, Emma ist gleich für dich und wir haben ein Geburtstagskind heute. Das ist Leonie, die wird 29 Jahre. Happy Birthday und schönen guten Morgen und gleich 4 vor 8.

Jason Derulo bei Planet Radio am Donnerstagmorgen um 8:03. Marc ist hier für dich im Tower. Ich bin ja überhaupt gar kein Gamer, aber mein Instagram und meine ganzen Buddies, meine ganzen Freunde, die waren alle total hyped. GTA 6 ist rausgekommen, beziehungsweise konnte man sich vorbestellen. Letzte Nacht war es soweit, um

19. November. Das heißt, zwischen Vorbestellung und Spielen liegt auf jeden Fall noch fast ein halbes Jahr. Und runterladen für den PC kannst du erst ab dem 12. November. Trotzdem absoluter Hype. Es gibt auch eine Special Edition, die ist nochmal ein bisschen teurer. Grand Theft Auto 6, die Ultimate Edition. Und wer sich die physische Version mit den Discs holen möchte, die gab es ja früher immer, die hat nur einen Code und keine Discs. Also da wären richtige Disc-Gamer auf jeden Fall ein bisschen enttäuscht sein, die noch Oldschool spielen möchten. GTA 6 in der

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1: Stell dir vor, du hast ein Date und Sänger Mark Forster sagt dir, dass du dich da absolut blamieren musst.
2: Könntest du langsam Dancing on My Own singen? Vielleicht ganz leise starten und immer lauter werden. I'm in the corner, watching your kiss.
1: Ist schlimm. Das passiert bei Schäm dich reich. Gastgeber sind die Wolter-Zwillinge und halt ein Promi-Gast und die schicken dann Singles als Lockvögel auf echte Dates. Das Gegenüber weiß aber nicht, dass das eine Show ist und es gibt halt Kohle zu gewinnen.
3: Jetzt kommt die Kellnerin gleich nochmal. Sei bitte extrem eifersüchtig und frag sie, warum sie ihn deinen Freund anmacht.
4: Hey, ist alles gut bei euch?
5: Ja, alles bestens.
4: Ja?
3: Warum sprichst du meinen Freund an? Dafür gibt es 400 Euro.
4: Ah, ich finde es irgendwie voll blöd, dass du ihn angesprochen hast. Also anstatt mich.
1: Ah, oh, es ist so unangenehm. Schäm dich reich, guckst du schämend mit drei Decken über den Kopf gewickelt bei Join. Und es gibt ein neues Trash-TV-Format, Bad Boyfriends. Die Männer, die denken, es geht in einen Jungsurlaub, aber die Freundinnen sind heimlich da und beobachten, wie die sich verhalten. Moderiert wird das von Charlotte Würdig und Calvin Kleinen. Bad Boyfriends, bald bei RTL+. Yeah.

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5: Ich bin Jan Philipp. Das Drogenelend im Frankfurter Bahnhofsviertel wird offenbar immer schlimmer. Kritik kommt deshalb von Hessens Innenminister Poseck. Er selbst schickt immer wieder die Landespolizei zu Großkontrollen ins Viertel. Der Stadt Frankfurt wirft er aber vor, nicht genug zu tun. Die sagt uns, die Hoffnung sei das neue Suchthilfezentrum, das im kommenden Jahr kommen soll. Die Bundeswehr bekommt wieder deutlich mehr Bewerbungen. 5 Monate nach dem Start des neuen Wehrdienstes zieht das Verteidigungsministerium jetzt eine positive Bilanz. Fast alle 18-Jährigen haben den Pflichtfragebogen ausgefüllt. Und mehr als jeder Fünfte hat auch Interesse an einem Freiwilligendienst in der Truppe. Es ist einfach viel zu heiß. Deshalb werden gerade viele geplante Feste und Veranstaltungen bei uns in Hessen abgesagt. In Darmstadt zum Beispiel das beliebte Sport- und Spielfest im Herrengarten am Sonntag, das Nachbarschaftsfest im Stadtpark in Bebra oder der Fair Play Day mit Fußballturnier in Eltville am Samstag. Auf kaum ein anderes Videospiel warten Fans so aufgeregt wie auf GTA 6. Nach mehr als einem Jahrzehnt Wartezeit kann das nächste Videospiel der Reihe in Deutschland seit Mitternacht vorbestellt werden. Das Actionspiel soll nach mehrfacher Verzögerung dann endlich im November erscheinen. Der letzte Teil der Reihe kam im Jahr 2013 raus. Dein Planetwetter sorgt heute dafür, dass sich wahrscheinlich viele irgendwo verkriechen, wo es schön dunkel und kühl ist, denn draußen wird's richtig heiß. Bis zu 40 Grad gibt's heute bei uns in Hessen in der Spitze und es geht auch morgen genauso weiter. Dann sind im Rhein-Main-Gebiet sogar bis 41 Grad möglich.
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7: Achtung auf der 5. Frankfurt Richtung Kassel zwischen dem Bad Homburger Kreuz und Friedberg. Da liegt ein Fahrzeugteil auf der mittleren Spur. Fahr hier besonders vorsichtig. Die A5 Kassel-Frankfurt zwischen Friedberg und Bad Homburger Kreuz. 6 Kilometer Stau. Die A66 Wiesbaden-Frankfurt zwischen Wiesbaden-Erbenheim und dem Wiesbadener Kreuz. 4 Kilometer Stop and Go. Die A643 Mainz Richtung Wiesbaden zwischen dem Dreieck Mainz und Mainz-Mombach. 3 Kilometer Stau. Und die 661 Oberursel Richtung Egelsbach zwischen Oberursel und Frankfurt-Eckenheim. 4 Kilometer Stop and Go. Pardon. Das waren die größten Staus. Mehr Infos auch für deine Strecke. Die findest du bei uns in der Planet Radio App.
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7: In Lauterbach wird geblitzt auf der Heinigstraße aus einem silbernen Bus. Hier darfst du 30 fahren. Außerdem in Kassel auf der Breitscheidstraße. Statt einwärts kurz nach der Straßenbahnhaltestelle aus einem grauen Anhänger. Hier ist ebenfalls Tempo 30 erlaubt. Noch ein Blitzer gesehen. Verpetz ihn direkt an uns, an die WhatsApp-Nummer 0172978 3000.
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7: Taylor Swift, sie heiratet angeblich ihren Travis am 4. Juli in New York. Wir werden es garantiert erfahren. The Fate of a

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1: Um 8.34 Uhr ab Donnerstagmorgen mit Marc für dich im Tower.
0: Wassermann.
1: Liegt etwa Liebe in der Luft? Check mal aus, was da los ist. Dein Lucky Level 4 von 5.
0: Fische.
1: Achte darauf, was du sagst. Du könntest jemanden verletzen. 3 von 5 für dich.
0: Widder.
1: Konzentrier dich auf das, was du kannst. Dann geht überhaupt gar nichts schief. Dein Lucky Level 4 von 5.
0: Stier.
1: Motivation macht den Unterschied. Heute kannst du es allen zeigen. 5 von 5 für dich.
0: Zwillinge.
1: Wie wär's mal mit ein bisschen Bewegung? Das könnte deine Gedanken ordnen. Dein Lucky Level 4 von 5.
0: Krebs.
1: Heute könnte alles ein bisschen länger dauern, verlier aber nicht deine Geduld. 2 von 5 für dich.
0: Löwe.
1: Dein Bauch sagt dir, du bist auf der richtigen Spur, dann bleib auch dabei. Dein Lucky Level heute 4 von 5.
0: Jungfrau.
1: Schmollen ändert überhaupt gar nichts. Falls dich etwas bedrückt, dann solltest du offen darüber reden. Dein Lucky Level heute 3 von 5.
0: Waage.
1: Du könntest heute mehrere gute Optionen haben, wähle aber weise. 5 von 5 für dich.
0: Skorpion.
1: Verliere deinen Traum auf keinen Fall aus den Augen, arbeite weiter an ihm. Dein Lucky Level 4 von 5.
0: Schütze.
1: Wenn du dich einfach nur zurückziehst, dann weiß niemand warum. Sprich einfach darüber. 2 von 5 für dich.
0: Steinbock.
1: Wenn du zufrieden bist, dann zeig das auch ruhig. Dein Umfeld, das freut sich. Dein Lucky Level heute 4 von 5. Ja, und dann hätten wir noch den
0: Lucky Star.
1: Lucky Star Sternzeichen ist heute Stier. Du startest motiviert in den Tag und bist voller Power. 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

0: ich nicht kommen, aber das ist auch vollkommen okay. Da muss ich erstmal ganz kurz zurückgehen, weil es gibt hier gerade Computerprobleme, die gibt es mal. Pass auf, ich mache das hier nochmal aus und da gehen wir nochmal ganz zurück. So wie sich das gehört. Ja, es ist auch heiß aus Computersystem. Das kann dann auch schon mal ein bisschen ausfallen. Ich habe jetzt keine Musik hier, aber ich würde sagen, wir machen einfach mit dem weiter, wo wir vorhin aufgehört haben. Planet Radio ist hier um 8 Uhr und 46 Minuten. Mark ist für dich im Tower. Wir haben dich ins Kino geschickt. Wer den Kino, die Kino-Tickets gewonnen hat für den Robin Hood-Film, das sage ich dir gleich in der nächsten Stunde hier bei Planet.
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7: Ich bin Jan Philipp. Die Hitzewelle bei uns in Hessen geht weiter und wird noch extremer. Heute steigen die Temperaturen auf bis zu 40 Grad, sagt Diplom-Meteorologe Dominik Jung vom Deutschen Wetterdienst in Offenbach. Erst ab Montag könnte es wieder etwas abkühlen, das heißt dann aber immer noch 25 bis 30 Grad. Mindestens 32 Tote und rund 700 Verletzte. Innerhalb von nur einer Minute haben zwei sehr starke Erdbeben Venezuela erschüttert und beträchtliche Schäden angerichtet. Videos zeigen eingestürzte Gebäude, unter anderem in der Hauptstadt Caracas. Die Regierung hat den Notstand ausgerufen. Bei der Fußball-Weltmeisterschaft hat Südafrika Geschichte geschrieben und zum ersten Mal die K.O.-Runde erreicht durch einen 1:0-Sieg gegen Südkorea. Sieger in Gruppe A ist Gastgeber Mexiko. In Gruppe B sichert sich die Schweiz den ersten Platz mit einem 2:1 gegen Gastgeber Kanada. Aber auch die Kanadier sind sicher weiter. In Gruppe C steht Brasilien ganz vorne vor Marokko. Die aktuelle Hitzewelle löst in Deutschland einen Run auf Ventilatoren und Planschbecken aus. Elektronikhändler melden bereits Engpässe bei mobilen Klimageräten. Auf den Einbau von festen Klimaanlagen müssen Kunden aktuell rund 10 Wochen warten. Damit den Getränkeherstellern die Flaschen nicht ausgehen, rufen sie dazu auf, Leergut zügig zurückzubringen.
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7: Dein Planetwetter sorgt heute dafür, dass sich wahrscheinlich viele irgendwo verkriechen, wo es schön dunkel und kühl ist, denn draußen wird's richtig heiß. Bis zu 40 Grad gibt's heute bei uns in Hessen in der Spitze und es geht auch morgen genauso weiter. Dann sind im Rhein-Main-Gebiet sogar bis 41 Grad möglich.
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9: Achtung auf der A4 Eisenach Richtung Kirchheim zwischen Bad Hersfeld und dem Kirchheimer Dreieck. Da liegen Spanngurte auf der Straße. Achtung auch auf der A5 Frankfurt-Kassel zwischen dem Bad Homburger Kreuz und Friedberg. Da liegt ein Fahrzeugteil auf der mittleren Spur. Nochmal Achtung auf der A7 Kassel Richtung Fulda zwischen Malsfeld und Homberg-Efze. Liegen Reifenteile auf der Straße. Und nochmal Achtung auf der A44 Kassel Richtung Eisenach zwischen Bad Kappel und Eschwege. Liegen ebenfalls Reifenteile und zwar vor dem Tunnel auf der Fahrbahn. Die A3 Köln-Frankfurt zwischen dem Dreieck Dernbach und Dietz, 6 Kilometer Stau. Die A5 Kassel-Frankfurt zwischen dem Rasthof Wetterau und dem Bad Homburger Kreuz, 8 Kilometer Stau. Die 66 Wiesbaden Richtung Frankfurt zwischen Wiesbaden-Ermheim und dem Wiesbadener Kreuz, 4 Kilometer Stop and Go. Und noch eine Meldung für die A67 Mannheim in Richtung Darmstadt zwischen Gerzheim und dem Darmstädter Kreuz, 5 Kilometer Stau. Das waren die größten Staus. Mehr Infos auch für deine Strecke, die findest du bei uns in der Planet Radio App.
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9: In Bad Wildungen wirst du geblitzt auf der Berliner Straße in Höhe der Straßenmeisterei. Hier ist 50 erlaubt. Außerdem in Fernwald-Anroth, hier in der Borngasse in der 30er-Zone.
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9: Leonie hat heute Geburtstag, 29, wird sie Happy Birthday. Trotzdem muss sie hier gleich singen. Don't worry, Leonie gibt's gleich. Davor Kygo und Ariana.

neuen Hambers. Es gibt was Neues von Offenbach, die Jungs aus Frankreich. Die haben sich einen Track gekrallt von Star Sailor. Floor to the Floor heißt der. Und Star Sailor ist auch gefeatured. Das heißt, die haben es nicht einfach cheap gecovert. Nein, sie haben die Jungs gefeatured. Finde ich cool. Offenbach kennst du vielleicht noch von ihren Tracks, die hier so bei Planet gelaufen sind. Oder natürlich aus dem Club. Zum Beispiel Be Mine, einer ganz großer.

0: Guten Morgen,
1: hallo?
0: Nicole, hallo.
1: Hi.
0: Was machst du denn bei der Hitze, beziehungsweise wie hältst du dich frisch?
1: Ich bin im Büro und wir haben Klima, Gott sei Dank.
0: Ah, okay. Du bist einer der Glücklichen, die die Klimaanlage hat. Ich war gestern im Office, da gab es keine Klimaanlage und wir sind echt gestorben in diesem Büro. Das war echt heftig. Dann ist das schon mal die eine Sache, wie man sich kühl hält bei dem Wetter. Die andere Sache wäre vielleicht, ins Kino zu gehen, oder?
1: Ja, darauf würde ich hoffen.
0: Denn du hast angerufen, du würdest gerne den neuen Robin Hood Film sehen, The Death of Robin Hood. Und ich sag dir was, ich habe 2 Tickets für dich, für den Robin Hood Film.
1: Ach super, vielen lieben Dank, klasse, da freue ich mich.
0: Bitteschön. Und ich wette, im Kino ist es noch kühler als bei euch im Büro.
1: Ja, darauf hoffe ich, weil das ist auch nicht aushaltbar, trotz allem.
0: Nicole, herzlichen Glückwunsch, ich wünsche dir einen ganz, ganz tollen Tag.
1: Super, vielen lieben Dank.

0: sollte und was ausfallen könnte, das sagt der Jan Philipp gleich hier in Planet Radio News.
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9: Ich bin Jan Philipp. Wer nicht aktiv widerspricht, wird nach seinem Tod automatisch zum Organspender. Über diese Idee diskutiert heute mal wieder der Bundestag. Bisher muss man einer Organentnahme ausdrücklich zustimmen. Das machen offenbar aber viele nicht, obwohl sie gar nichts gegen eine Organspende haben. Kaputte Türen, Schmierereien und extremer Gestank. Der Gang aufs Schulklo ist für viele Schüler in Hessen ein Albtraum. Die Stadt Wiesbaden bezeichnet den Vandalismus auf den Toiletten als Dauerproblem. Im Kreis Marburg-Biedenkopf renovieren Schüler die Anlagen teilweise selbst. An anderen Schulen gibt es inzwischen sogar Bezahltoiletten. Dein Planetwetter sorgt heute dafür, dass sich wahrscheinlich viele irgendwo verkriechen, wo es schön dunkel und kühl ist, denn draußen wird's richtig heiß. Bis zu 40 Grad gibt's heute bei uns in Hessen in der Spitze und es geht auch morgen genauso weiter, dann sind im Rhein-Main-Gebiet sogar bis 41 Grad möglich.
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0: So, ich muss gerade mal kurz den Computer hier aufmachen. Achtung auf der 3 Frankfurt-Würzburg. Zwischen Obertshausen und Hanau, da liegen Reifenteile auf der Straße. Bitte fahr vorsichtig. Achtung auch auf der A5 Frankfurt-Kassel. Zwischen Alsfeld-West und Alsfeld-Ost, da liegt ein Plastikteil auf der linken Spur. Die A3 Köln-Frankfurt, zwischen dem Dreieck Dermbach und Dietz, 5 Kilometer Stau. Die A5 Kassel-Frankfurt, zwischen Friedberg und dem Bad Homburger Kreuz, 6 Kilometer Stau. Die A45 Dortmund Richtung Gießen, zwischen Eringshausen und dem Wetzlarer Kreuz, 5 Kilometer Stau. Und noch eine Meldung für die A66 Wiesbaden in Richtung Frankfurt. Zwischen Wiesbaden-Erbenheim und dem Wiesbadener Kreuz 4 Kilometer Stop and Go. Das waren die größten Staus. Mehr Infos auch für deine Strecke. Die findest du bei uns in der Planet Radio App.
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0: In Schrecksbach-Rölzhausen auf der A6

0: Salmshäuserstraße in der 30er-Zone wirst du geblitzt. Außerdem in Kassel, hier auf der Breitscheidstraße, stadteinwärts, kurz nach der Straßenbahnhaltestelle aus einem grauen Anhänger. Hier ist Tempo 30 erlaubt, hast du nur einen Blitzer gesehen. Verpetz ihn am besten per WhatsApp an die 0172 978 3000.
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0: 9.23 Uhr haben wir es, Marcus, für dich im Tower. Gleich gibt's hier nochmal Last-Minute-Tickets für das Summer Break Festival in Gießen. Gewinnst du gleich hier bei Planet.

0: temperaturmäßig heiß, sondern es gibt auch ein richtig heißes Sommerfestival. 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Und Sommer ist ein gutes Stichwort, denn bei so einem Festival wird es ja auch sehr, sehr heiß. DJ Lil Skim ist jetzt am Planet Phone und ich wollte von ihm wissen, was macht ihr eigentlich, wenn es so richtig heiß wird? Gibt es irgendwas, wo man sich erfrischen kann?
1: Ja, natürlich, da haben wir auch einige Vorbereitungen getroffen. Es wird zusätzliche Schattenplätze geben mit kleineren Zelten, aber natürlich für die Erfrischung ist auch gesorgt. Wir haben einen Schlauch aufgebaut mit mehreren Nebeldüsen. Dort kann man sich dann mal drunter stellen, kurz eine leichte Erfrischung bekommen. Und es gibt natürlich auch gratis Wasser an der Wasserstation.
0: Gratis Wasser an der Wasserstation ist auf jeden Fall schon mal eine sehr coole Sache beim Festival. Summer Break Festival in Gießen an diesem Wochenende. Und wir haben noch zweimal Last-Minute-Gästelisten-Tickets für dich. 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Summer Break Festival Gießen, dein Weekend-Ticket jetzt hier von mir. Das ist Alex Warren, Ordinary bei Planet Radio um 9 Uhr gleich 33 Minuten.
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0: Kate McRae bei Planet Greedy. Wir haben es 9.40 Uhr am Donnerstagmorgen. Marc ist für dich im Zauber. Bei dem Wetter wünscht man sich ja eigentlich nur eins. Entweder irgendwie in einem kühlen, richtig geilen, blauen, kalten Bergsee zu baden, kalt zu duschen oder vielleicht auch einfach mal in eine Badewanne mit Eiswasser zu springen. Aber wie das so ist, wenn man dann drin ist, in dem See, unter der kalten Dusche oder in der Wanne mit Eis, man will nach 10 Sekunden spätestens wieder raus, weil es kalt ist. Ja, der Mensch ist halt so draußen. Es ist zu heiß im Eis, es ist zu kalt und diese Erfahrung hat auch Leander gestern gemacht und der war in der Eistonne. Wir haben ihn in eine Eistonne gesteckt. Checkt das Video jetzt auf Planet Radio Instagram und das hat sich so angehört.
1: Es ist so kalt. Ich spüre nichts mehr. Es ist so kalt, wirklich.
0: Leander, du Waschlappen. Und sag mal, wie lange hast du eigentlich in der Eistonne ausgehalten?
1: Also ich habe eine Minute geschafft. Boah, war das anstrengend. Das war so kalt. Alter Vater.
0: Ja, wir haben es kapiert. Übrigens, Eisbaden in der Eistonne, das fördert die Durchblutung, ist gut gegen Muskelkater und kann der Kältereiz, da kann auch noch Glückshormone freisetzen. Also, happy Leander, der war ein paar Sekunden in der Eistonne und gegen Stress ist es auch gut. Planet Radio ist hier, Marcus und Tower, das ist

0: hier am Donnerstagvormittag. Und gleich 10 vor 10 mag es für dich im Tower. Gerüchte, die verdichten sich, dass Taylor Swift am 4. Juli in New York heiratet. Und so Nerdfans, die sich in so Foren zusammentun und dann ganz viele Gerüchte streuen, die sagen, sie hat sich den kompletten Madison Square Garden für ihre Hochzeitsfeierlichkeiten gemietet. Natürlich nur angeblich. Das haben die irgendwie rausgefunden, indem sie irgendwelche Leute beobachtet haben, die irgendwelche Partyplanungen machen. Und sie sagen, so eine geile Party, so eine große Party in so einer großen Location kann nur eine schmeißen. Taylor Swift. Wir werden es auf jeden Fall früh genug erfahren. Bei der A-Planet gibt es sie gleich mit Opolite. Das in der nächsten Stunde hier bei Planet Radio.
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10: Ich bin Jan Philipp. Die Hitzewelle bei uns in Hessen erreicht langsam aber sicher ihren Höhepunkt. Heute sind bis zu 40 Grad möglich, morgen im Rhein-Main-Gebiet sogar bis 41 Grad. Deshalb werden gerade viele geplante Feste und Veranstaltungen abgesagt, zum Beispiel das beliebte Sport- und Spielfest im Herrengarten in Darmstadt oder das Nachbarschaftsfest in Bebra. Alkohol, Cannabis oder Medikamente sind auch am Arbeitsplatz ein präsentes Thema. Fast jedem vierten Beschäftigten sind in den letzten Jahren betrunkene oder berauschte Kollegen aufgefallen. Das zeigt eine aktuelle Umfrage der gesetzlichen Unfallversicherung. Alkohol ist demnach das mit Abstand größte Problem im Job, wird aber als Tabuthema nur selten offen angesprochen. Auf kaum ein anderes Videospiel warten Fans so aufgeregt wie auf GTA 6. Nach mehr als einem Jahrzehnt Wartezeit kann das nächste Videospiel der Reihe in Deutschland seit Mitternacht vorbestellt werden. Das Actionspiel soll nach mehrfacher Verzögerung dann endlich im November erscheinen. Der letzte Teil der Reihe kam im Jahr 2013 raus. Kein Startelf-Einsatz für Stürmer Dennis Undaff im letzten WM-Vorrundenspiel der deutschen Nationalmannschaft. Der 29-Jährige bleibt auch gegen Ecuador als Joker zunächst auf der Bank. Bundestrainer Julian Nagelsmann will nach eigenen Angaben nur da wechseln, wo er muss. Demnach ersetzt Antonio Rüdiger den verletzten Nico Schlotterbeck und David Raum den angeschlagenen Nene Brown. Dein Planetwetter nähert sich jetzt um kurz vor 10 temperaturtechnisch schon den 30 Grad. Bis zu 40 sind heute drin. Dazu das gewohnte Programm, kaum ein Wölkchen am Himmel und die Sonne brennt auf uns herab. Morgen geht's genauso weiter, dann sogar im Rhein-Main-Gebiet bis 41 Grad. Das Ganze ändert sich dann erst am Sonntag. Dann kann es teils heftige Gewitter geben. Die bringen dann aber auch etwas Abkühlung.
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0: So, Herrschaften, jetzt muss ich erstmal nach dem Stau suchen. Und der Stau ist gerade sehr, sehr viel. Fangen wir mal an. Achtung auf der 5 Frankfurt-Kassel. Zwischen Alsfeld-West und Alsfeld-Ost liegt immer noch das Plastikteil auf der Straße. Achtung auch, die A3 Würzburg-Frankfurt. Die Abfahrt Hanau ist wegen der Baustelle bis Ende September gesperrt. Bitte fahr hier über Seligenstadt-Rottgau. Die A3 Köln-Frankfurt zwischen Dreieck Dernbach und Dietz. 5 Kilometer Stau wegen Bergungsarbeiten nach dem Lasterunfall. Hier ist die linke Spur frei. Die A5 Frankfurt-Kassel Richtung Frankfurt zwischen Friedberg und Bad Homburger Kreuz. 6 Kilometer Stau wegen des Unfalls in der Auffahrt. Hier brauchst du 25 Minuten länger. Die A67 Darmstadt Richtung Mönchhof-Dreieck zwischen dem Rüsselsheimer Dreieck und Rüsselsheim-Ost haben wir 2 Kilometer Stau. Die A643 Mainz Richtung Wiesbaden zwischen dem Dreieck Mainz und dem Schiersteiner Kreuz 6 Kilometer Stop-and-Go. Und nochmal 4 Kilometer Stop-and-Go auf der 661 Oberursel Richtung Egelsbach zwischen Oberursel und Frankfurt-Eckenheim. Hier ist die rechte Spur gesperrt durch eine Baustelle. Das war es jetzt hier von mir. Ich muss gerade mal gucken, stimmt was mit dem Computer nicht? Ich wünsche dir gute Fahrt.
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0: habe ich gerade keinen für dich. Falls du noch einen gesehen hast, schick uns eine WhatsApp an den Tower 0172 978 3000.
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3: Ja, also wirklich, ey. 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Zu Hause einsperren, Rollos runter, viel Getränke kalt stellen und Netflix an, und zwar das hier.
4: Mein Name ist David Burrows. Ich verbüße gerade eine Haftstrafe für den Mord an meinem Jungen.
3: Eine neue Miniserie, unfassbar spannend.
4: Die Wahrheit ist, ich war es nicht.
5: Da ist was, das ich dir zeigen muss. Ich glaube, Matthew lebt noch.
4: Ich finde ihn und bringe ihn nach Hause.
3: Mein Vater sitzt unschuldig im Gefängnis und bricht dann aus, um halt seinen Sohn zu suchen.
6: Er ist seit einer knappen Stunde auf der Flucht.
7: Sie glauben, er hatte einen Komplizen?
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3: 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Wenn du nur einen Wunsch frei hättest, dann solltest du dir das wirklich gut überlegen und dir vielleicht nicht sowas hier wünschen.
10: Ich wünsche mir, dass Nikki Freeman mich mehr liebt als alles andere.
11: Bear, ich liebe dich so, so, so, so, so sehr.
3: Weil sich Bear nicht traut, seinem Crush zu sagen, dass er sie liebt, wünscht er sich das, hat sich das, glaube ich, aber ein bisschen anders vorgestellt.
12: Hast du sie verhext oder sowas?
3: Angeblich der gruseligste Film des Jahres.
13: Ja, wieso liebst du mich nicht?
14: Ich liebe dich.
3: Und nach dem Trailer glaube ich das sofort. Obsession, du sollst mich lieben, läuft jetzt neu im Kino.
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5: Die A3 Frankfurt-Köln zwischen Kelsterbach und dem Wiesbadener Kreuz haben wir 7 Kilometer Stau und auch in der Gegenrichtung staut es sich auf 3 Kilometer. A3 Köln-Frankfurt zwischen dem Dreieck Dernbach und Dietz 7 Kilometer Stau und die A661 Oberursel Richtung Egelsbach zwischen Oberursel und Frankfurt-Eckenheim 4 Kilometer Stop and Go.
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5: Haben wir am Ortsausgang von Felsberg-Gensungen in Richtungen Melsungen, hier sind 30 km/h erlaubt und in Lauterbach auf der Heinigstraße wird aus einem silbernen Bus rausgeblitzt und hier darfst du auch 30 fahren. Hast du noch was gesehen, einen Stau oder einen Blitzer, dann schick mir gerne WhatsApp hier direkt in den Planner Tower an die 0172 978 3000.

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1: Stell dir vor, du hast ein Date und Sänger Mark Forster sagt dir, dass du dich da absolut blamieren musst.
2: Könntest du langsam Dancing on My Own singen? Vielleicht ganz leise starten und immer lauter werden.
3: I'm in the corner, watching your kisses.
1: Das ist schlimm. Das passiert bei Schäm dich reich. Gastgeber sind die Wolter-Zwillinge und halt ein Promi-Gast und die schicken dann Singles als Lockvögel auf echte Dates. Das Gegenüber weiß aber nicht, dass das eine Show ist und es gibt halt Kohle zu gewinnen.
4: Jetzt kommt die Kellnerin gleich nochmal. Sei bitte extrem eifersüchtig und frag sie, warum sie ihn deinen Freund anmacht.
5: Hey, ist alles gut bei euch?
6: Ja, alles bestens.
5: Ja?
4: Warum sprichst du meinen Freund an? Dafür gibt es 400 Euro.
5: Ah, ich find's irgendwie voll blöd, dass du ihn angesprochen hast. Also anstatt mich.
1: Ah, es ist so unangenehm. Schäm dich reich, guckst du schämend mit drei Decken über den Kopf gewickelt bei Join. Und es gibt ein neues Trash-TV-Format, Bad Boyfriends. Die Männer, die denken, es geht in einen Jungsurlaub, aber die Freundinnen sind heimlich da und beobachten, wie die sich verhalten. Moderiert wird das von Charlotte Würdig und Calvin Kleinen. Bad Boyfriends, bald bei RTL+. Yeah.

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1: 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Wir haben eine Strafe gesucht. 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
3: Also sorry, das ist wirklich der schönste Tag meines Lebens.
4: Nein, okay, warte. Okay, warte.
1: Okay, ich zähle auch runter. Ja? 3, 2, 1. Guck's dir mal an, bitte, das Video von Melissas Bestrafung. 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
9: Achtung, auf der B8 Frankfurt-Königstein zwischen Frankfurt-Höchst und Bad Soden ist ein Kind auf der Fahrbahn, also bitte in beiden Richtungen besonders vorsichtig fahren. Achtung, auf der A3 Köln-Frankfurt zwischen Niedernhausen und dem Wiesbadener Kreuz sind Enten auf der Fahrbahn unterwegs, also auch hier bitte aufpassen. Achtung, auf der A45 Hanau-Gießen zwischen Hammersbach und Altenstadt liegen Teile eines Grills auf der rechten Spur, also auch hier bitte aufpassen. Und Achtung, auf der A66 Frankfurt-Fulda zwischen Gelnhausen-Ost und Bad Orb-Wechsel ist ein Reh auf der Fahrbahn unterwegs, also auch hier aufpassen. A3 Frankfurt-Köln zwischen Kelzerbach und dem Wiesbadener Kreuz 5 Kilometer Stau und deswegen auch in der Gegenrichtung gibt es 3 Kilometer Stau. A3 Köln-Frankfurt zwischen dem Dreieck Dernbach und Dietz 7 Kilometer Stau und die A5 Frankfurt-Darmstadt zwischen Frankfurt-Niederrad und dem Frankfurter Kreuz 4 Kilometer Stau und zu guter Letzt die A661 Oberursel Richtung Iggelsbach zwischen Oberursel und Frankfurt-Eckenheim 4 Kilometer Stop and Go. Das waren leider nur die größten Staus bei uns. Mehr Infos auch für deine Strecke findest du natürlich in der Planet App.
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9: Haben wir in Bad Wildungen auf der Berliner Straße in Höhe der Straßenmeisterei und hier darfst du 50 fahren und in Fernwald Anneroth auf der Borngasse in einer 30er-Zone wird hier geblitzt. Hast du noch was gesehen? Einen Stau, einen Blitzer oder sonst was, was nicht auf die Fahrbahn gehört? Wir hatten ja Grills, Kinder und Rehe. Dann schick mir gerne WhatsApp an die 0172 978 3000.

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7: Auf der A3 Frankfurt Richtung Köln, zwischen Pfälzerbach und dem Wiesbadener Kreuz, 5 Kilometer Stau. A5 Kassel Richtung Frankfurt, zwischen dem Bad Homburger Kreuz und dem Nordwestkreuz Frankfurt 5 Kilometer Stau und auch in der Gegenrichtung sind es 4 Kilometer Stop and Go. A45 Hanau Richtung Gießen, zwischen dem Hanauer Kreuz und dem Lang-Sellborner Dreieck 3 Kilometer Stop and Go und auf der A661 Oberursel Richtung Egelsbach, zwischen Oberursel und Frankfurt-Eckenheim 4 Kilometer Stop and Go. Das waren jetzt aber leider nur die größten Staus. Mehr Infos auch für deine Strecke findest du aber wie immer in der Planet-App.
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7: In Vellmar auf der Brüder-Grimm-Straße in Höhe vom Festplatz wird aus einem Gebüsch heraus geblitzt. Hier darfst du 30 fahren. Und in Reichensachsen auf der Bahnhofstraße stadteinwärts. Hier ist auch 30 erlaubt.

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irgendwie so geile melodische Songs, die du auch perfekt jetzt mal so im Auto, auf einer langen Autofahrt, kannst du einen nach dem anderen hören. Die klingen alle anders, aber irgendwie auch ein bisschen gleich. 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

0: Ich habe so einen heftigen Ohrwurm gerade von Man I Need von Olivia Dean, dank den Jungs hier. Das ist ein Rugby-Team aus England, die haben gerade die Meisterschaft da gewonnen. Und in der Kabine haben sie das mit dem Song hier gefeiert. Ich finde das so geil. Und Achtung. Gänsehaut, ich finde das so, so schön. Jetzt warte ich da auf die Version von So Easy von den Rugby-Spielern und solange es die noch nicht gibt, hörst halt das Original. Olivia Dean mit So Easy, gleich hier bei Planet.
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0: Um 7:02 und Achtung auf der A3 bei dir Frankfurt-Würzburg. Zwischen Aschaffenburg-West und Aschaffenburg-Ost steht ein kaputter LKW auf der rechten Spur. Da bitte vorsichtig fahren. Dann nochmal A3 Frankfurt-Köln zwischen Kelsterbach und dem Wiesbadener Kreuz 4 Kilometer Stau. Und nochmal die A3 Köln Richtung Frankfurt zwischen dem Dreieck Dernbach und Dietz. Da sitzt gerade 7 Kilometer Stau. A5 Kassel-Frankfurt zwischen Grünberg und dem Reiskirchener Dreieck 7 Kilometer Stau. Die A661 Oberursel-Egelsbach zwischen Oberursel und Frankfurt-Eckenheim gerade 4 Kilometer Stop and Go. Und das waren jetzt aber leider nur die größten Staus. Alle Infos auch für deine Strecke gibt es wie immer in der Planet-App.
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0: Auf der B459 Dietzenbach Richtung Grafenbruch. Kurz vor der Kreuzung, da darfst du 70 fahren. Und einer in Münchhausen-Simshausen auf der Marburger Straße statt auswärts. Da ist 60 erlaubt.
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0: Ich weiß jetzt schon, wie das Deutschlandspiel heute Abend ausgehen wird. Und ich sag's dir gleich, damit du in deiner Tipprunde wieder ein paar wichtige Punkte machst, woher ich das weiß. Und das Ergebnis, hörst du alles gleich.

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2: Nur noch 8 Stunden, dann ist es endlich wieder ein bisschen kälter, ja, aber dann spielt auch endlich wieder Deutschland. Das letzte WM-Gruppenspiel heute 22 Uhr gegen Ecuador. An sich geht's da ja um nichts mehr. Wir sind da schon safe in der K.O.-Runde mit dabei. Trotzdem wollen die Deutschen heute Abend ja gewinnen. Aufstellung, habe ich eben gerade gelesen, bleibt jetzt wie im letzten Spiel gegen die Elfenbeinküste. Nur David Raum und Antonio Rüdiger, die ersetzen da 2 verletzte Spieler. Das heißt, Undav, der kommt auch wieder als Joker von der Bank und das finde ich gut. Das finde ich gut so, das ist genau sein Ding. Das ist der beste Joker gerade der Welt. Also ich habe jetzt schon richtig Bock auf dieses Spiel heute Abend. Und wie gesagt, ich habe ja vor ein paar Minuten gesagt, ich verrate dir das Ergebnis, weil ich weiß das jetzt schon. Und zwar, schreib's dir auf, es wird ausgehen 4:1 für Deutschland. Ja, das habe ich getippt. Das ist mein Tipp in allen Tipprunden, die ich habe. Und in allen Tipprunden, in denen ich gerade bin, das sind 3 Stück, da bin ich gerade Erster. Keine Ahnung, wie das passiert ist, aber ich führe gerade überall. Und deshalb nehme ich mir das jetzt raus und sage, das wird aufgehen. Ich glaube an meine Tipps anscheinend. Sind die gar nicht mal so schlecht, deswegen 4:1 werden die Nagelsmänner heute gewinnen. Ecuador hat zwar bisher bei der WM noch kein einziges Tor geschossen, aber heute machen die nochmal so einen Ehrentreffer. So kannst du machen im letzten Spiel, geht ja um nichts mehr. Dann wird Undav wieder eins machen. Kai Havertz wird ein Tor schießen. Tah macht einen Kopfball nach einer Ecke. Und ein Tor wird noch eine Überraschung. Weiß ich noch nicht genau. Das macht der Raum oder sowas. Also 4:1 für Deutschland. Jetzt hoffe ich natürlich, die Kollegen haben nicht zugehört, weil wenn sie es auch tippen, kriege ich keine Punkte.

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1: Das soll der krasseste Horrorfilm des Jahres sein und genau für den machst du dir Tickets, klar. Aber nicht nur das, sondern ein ganzes Fan-Package. Was da drin ist und um welchen Film es überhaupt geht und vor allem, wie du da drankommst, checken wir alles gleich hier in ein paar Minuten.
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0: Metal Goose und Ludacris, Break Your Heart für dich hier bei Planet. Und ich habe jetzt hier Kinotickets für dich für einen Film, bei dem ich die Handlung checke, weil wir das früher doch alle gemacht haben, oder nicht? Uns mal gewünscht haben, dass unser Crush auf uns steht. Ich habe damals sogar... Na egal, ist peinlich, ich erzähl's trotzdem. Ich habe einen Zettel geschrieben, auf dem ihr Name stand. Ich kann sie den Namen nicht verraten, aber so als Wunsch quasi. Jetzt habe ich hier aber den Trailer zu Obsession geguckt und sag mal so, zum Glück ist mein Wunsch nicht wahr geworden damals.
1: One wish, Willow. Du hast nur einen Wunsch. Ich wünsche mir, dass Nikki Freeman mich mehr liebt als alles andere.
2: Bear, ich liebe dich so, so, so, so, so sehr.
0: Boah, genau darum geht's nämlich. Bear wünscht sich, dass Nikki auf ihn steht, aber irgendwie wird's ganz schnell auch irgendwie komisch.
1: Nikki macht gerade irgendwas durch, glaube ich.
3: Nee, was? Geht's ihr gut?
1: Nein.
4: Alter, hast du sie verhext oder sowas?
0: Laut Kritikern ist es der krasseste Horrorfilm des Jahres, das sagen die ja irgendwie immer. Aber in dem Fall glaube ich das. Also, der Trailer ist wirklich heftig.
5: Ja, wieso liebst du mich nicht?
1: Ich liebe dich.
5: Sag's mir!
6: Ich liebe dich!
0: Und seit heute läuft der Film im Kino und genau da geht's für dich rein. Tickets für Obsession, du sollst mich lieben. Und wir haben dir so ein kleines Fan-Package klar gemacht. Ein T-Shirt auch noch mit dabei. Also wenn du Bock hast auf Kino, wenn du Bock hast auf Horror und wenn du Bock hast auf ein neues T-Shirt, dann jetzt einfach anrufen. Ja, am Planet Freephone 0800 978 3000. Ich schick

0: ich wollte hier erst nicht draufklicken. Ich dachte, ja, es ist ja Clickbait. Hier steht nämlich Überschrift: Selena Gomez zeigt besonders intimes Foto. Du kennst mich, intimes Foto. Habe ich trotzdem drauf geklickt. Und ich wusste es, es war Clickbait, weil es ist gar nicht intim. So einfach ein Foto, wie sie und Ehemann Benny Blanco sich küssen. Wow. Naja, hier ist es kein Clickbait, wenn ich sage, Selena Gomez mit In the Dark gibt's nämlich gleich. Und die gibt's auch gleich nach News.
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7: Ich bin Sabrina. Alkohol, Cannabis oder Medikamente spielen auch auf der Arbeit eine Rolle. Fast jedem vierten Beschäftigten sind in den letzten Jahren betrunkene oder berauschte Kollegen aufgefallen. Das zeigt eine aktuelle Umfrage der gesetzlichen Unfallversicherung. Alkohol ist demnach mit Abstand das größte Problem im Job, wird aber als Tabuthema nur selten offen angesprochen. Die Bundeswehr könnte nach den schweren Erdbeben in Venezuela helfen. Das hat Verteidigungsminister Pistorius angeboten. Kurzfristig stehen demnach bis zu 6 Transportflugzeuge bereit. Sie könnten zum Beispiel Personal und Hilfsmittel nach Venezuela bringen. Es braucht nur eine offizielle Anfrage, schreibt das Ministerium. Bahnpendler in Mittelhessen brauchen noch viel mehr Geduld als gedacht. Noch bis Mitte nächster Woche fahren kaum Züge zwischen Frankfurt und Gießen, sagt der RMV. Stattdessen sind Ersatzbusse unterwegs. Grund ist weiterhin das kaputte Stellwerk. Deutschland muss dringend bei künstlicher Intelligenz aufholen. So sieht es der Chefvolkswirt der Deutschen Bank. Keine andere OECD-Nation investiere weniger in Software als Deutschland, sagt er. Nicht mal 1% der Wirtschaftsleistung. Spitzenreiter Schweden gebe 4% dafür aus. Deutschland drohe also, abgehängt zu werden. An der Börse nimmt der DAX wieder Kurs auf die 25.000-Punkte-Marke. Er liegt gut 0,5% im Plus.
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7: Dein Planet Wetter? Die Sonne knallt vom Himmel und es werden Temperaturen von knapp 40 Grad heute. Am heißesten ist es im Rhein-Main-Gebiet. Und auch heute Nacht kühlt es nicht wirklich ab. Es bleibt um die 20 Grad warm.
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0: Um 7:03 und die A3 für dich. Frankfurt, Köln, das ist zwischen Kelsterbach und dem Wiesbadener Kreuz. Da sind es gerade 4 Kilometer Stau. Dann nochmal A3, Köln, Frankfurt, zwischen dem Dreieck Dernbach und Dietz. Gerade 6 Kilometer Stau. A66, Frankfurt-Wiesbaden, zwischen Wiesbaden-Mainzer Straße und Wiesbaden-Biebrich, 3 Kilometer Stau. Die A661, Oberursel-Egelsbach, zwischen Oberursel und Frankfurt-Eckenheim, gerade 4 Kilometer Stop and Go. Und das waren jetzt nur die größten Staus. Alle Infos auch für deine Strecke gibt es wie immer bei der Planet App.
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0: In Bingenheim auf der Raunstraße, da wird geblitzt, da ist 30 erlaubt. Und noch in Münchhausen, Simshausen auf der Marburger Straße, statt auswärts, da darfst du 60 fahren.
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0: Jetzt habe ich hier eben so ganz unangenehm reingeatmet, weil ich ein bisschen versucht habe, zu Chris Brown zu tanzen. Under the Influence war das für dich. Und ich bin völlig außer Puste. Aber normalerweise würde ich jetzt sowas sagen wie, wenn du bei der Hitze einen Mann siehst, der einen langen Mantel anhat, dann rufst du vielleicht mal irgendwie die Polizei oder so. In dem Fall aber mach das bitte nicht, sondern geh hin zu ihm und gib diesem Mann einen High Five. Der hat nämlich Tickets für dich.
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0: hier ist leider wichtig.
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0: Um 10.03 Uhr, Achtung bitte, auf der A49 Gießen Richtung Kassel. Zwischen Kassel-Waldau und Kassel-Industriepark, da ist gerade ein Fahrradfahrer auf der Fahrbahn unterwegs. Deshalb da in beiden Richtungen bitte ganz, ganz vorsichtig.

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0: verrückt, geil, heiß.
1: Ja, hier bin ich und so ist aktuell auch ja das Wetter. Und was machst du am besten bei der Hitze? Richtig, zu Hause einsperren, Netflix gucken oder fast noch besser eigentlich ins Kino gehen, weil da gibt es sogar eine Klimaanlage. Und was da so läuft bei Netflix und auch im Kino, hörst du alles gleich hier bei Screentime.
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0: haben 36 Grad in dem Büro.
1: Und Sibylle friert.
2: Fenster zu, bitte.
1: Sibylle, halt's Maul.
3: Ja, also wirklich, ey. Bester Tipp bei der Hitze. Zu Hause einsperren, Rollos runter, viel Getränke kalt stellen und Netflix an, und zwar das hier.
4: Mein Name ist David Burrows. Ich verbüße gerade eine Haftstrafe für den Mord an meinem Jungen.
3: Eine neue Miniserie, unfassbar spannend.
4: Die Wahrheit ist, ich war es nicht.
5: Da ist was, das ich dir zeigen muss. Ich glaube, Matthew lebt noch.
4: Ich finde ihn und bringe ihn nach Hause.
3: Ein Vater sitzt unschuldig im Gefängnis und bricht dann aus, um halt seinen Sohn zu suchen.
6: Er ist seit einer knappen Stunde auf der Flucht.
7: Sie glauben, er hatte einen Komplizen?
8: Sogar mehr als einen.
9: Wer auch immer das gewesen ist, die werden nicht aufhören.
3: 8 Folgen sind das, nur ist schnell geguckt. Nur dein Leben, jetzt neu bei Netflix. Wenn du nur einen Wunsch frei hättest, dann solltest du dir das wirklich gut überlegen und dir vielleicht nicht sowas hier wünschen.
10: Ich wünsche mir, dass Nikki Freeman mich mehr liebt als alles andere.
11: Bear, ich liebe dich so, so, so, so, so sehr.
3: Weil sich Bear nicht traut, seinem Crush zu sagen, dass er sie liebt, wünscht er sich das, hat sich das, glaube ich, aber ein bisschen anders vorgestellt.
12: Hast du sie verhext oder sowas?
3: Angeblich der gruseligste Film des Jahres.
13: Ja, wieso liebst du mich nicht?
14: Ich liebe dich.
3: Und nach dem Trailer glaube ich das sofort. Obsession, du sollst mich lieben, läuft jetzt neu im Kino.
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0: keine Geschenke, keine Handys und Kameras und auch keine Plus Eins. Das sind die Regeln, an die sollten sich auch alle halten, sonst fliegen sie einfach wieder raus. Und zwar bei der Hochzeit von Taylor Swift. Gerüchten zufolge ist das ja morgen in einer Woche, am 3. Juli. Und jeder der eingeladenen Gäste hat vorab auch so eine Liste bekommen mit Don'ts quasi, also mit Verboten, und muss sich an diese Vorgaben halten. Vor allem meinte das Paar, Geschenke wollen sie nicht, weil die Liebe im Vordergrund steht. Klar, ist doch schön. Und vor allem gibt's ja auch PayPal zu Boot. Taylor Swift gleich für dich.
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6: Ich bin Sabrina. Die Hitze bringt die ersten Menschen bei uns ins Krankenhaus. Das Uniklinikum Gießen-Marburg berichtet von deutlich mehr Patientinnen und Patienten in der Notaufnahme. Die meisten seien ausgetrocknet. Aber auch ein Hitzschlag war dabei. Ähnliches berichtet auch das Kreiskrankenhaus in Alsfeld. Der Zolldeal zwischen der EU und den USA hat die letzte Hürde genommen. Die EU-Staaten haben grünes Licht gegeben. Damit werden Zölle auf amerikanische Industriegüter abgeschafft und Meeresfrüchte und Agrarprodukte dürfen leichter importiert werden. Allerdings soll das alles auch nur gelten, wenn die USA sich ebenfalls an ihre Absprachen halten, unter anderem die Zölle auf europäische Waschmaschinen auf 15% zu reduzieren. Eine Prostituierte erpresst einen Priester mit heimlichen Nacktfotos und erfundenen Krankheiten. Deshalb wurde sie jetzt vom Landgericht Würzburg zu 2 Jahren und 10 Monaten Haft verurteilt. Der Mann war seit 2022 Kunde bei der 30-Jährigen. Kurze Zeit später erzählte sie ihm von einer erfundenen Leukämie und schwatzte ihm in den folgenden Jahren insgesamt 255.000 Euro für Behandlungskosten ab. Ein Teil des Geldes sollte aber auch verhindern, dass die Affäre durch Fotos bekannt wurde. Katholische Priester sind nämlich zur Enthaltsamkeit verpflichtet. Mysteriöse Badelatschendiebe im Freibad in Fürth im Odenwald. 80 Paar wurden da seit Mai schon geklaut. Laut Freibadchef Michael Zeiss weiß niemand, warum oder wer es war. Ein Muster gäbe es laut ihm auch nicht. Von den Kinderlatschen mit Einhörnern drauf bis zu alten, durchgelatschten Adiletten. Alles sei dabei gewesen. Dein Planet-Wetter. Mittlerweile ist es richtig, richtig heiß mit knapp 40 Grad im Rhein-Main-Gebiet. Und Abkühlung ist auch heute Nacht nicht in Sicht. Die Temperaturen sinken auf gerade mal 25 Grad in den Innenstädten. Und morgen geht die Hitze genauso weiter.
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0: 8:04 haben wir und Achtung auf der A3 Köln-Frankfurt zwischen Bad Camberg und Itzstein. Da ist ein Reh auf der Fahrbahn. Da bitte vorsichtig. Dann nochmal Achtung auf der A5 Frankfurt-Darmstadt zwischen Frankfurt Flughafen Nord und Zeppelinheim. Da liegen Reifenteile auf der linken Spur und kaputter Laster, der steht da auch noch auf der rechten Spur. Deshalb auch da vorsichtig fahren. Die A3 einmal Frankfurt-Köln zwischen Kelsterbach und dem Wiesbadener Kreuz 4 Kilometer Stau. Und dann nochmal Köln-Frankfurt zwischen dem Dreieck Dernbach und Dietz. Da sind es 7 Kilometer Stau. A66 Frankfurt-Wiesbaden zwischen Wiesbaden-Erbenheim und Wiesbaden-Mainzer Straße. 3 Kilometer Stau. Die A661 Oberursel-Egelsbach zwischen Oberursel und Frankfurt-Eckenheim gerade 4 Kilometer Stop and Go. Und das waren jetzt leider nur die größten Staus. Alle Infos auch für deine Strecke findest du wie immer aber in der Planet-App.
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0: In Bingenheim auf der Raunstraße wirst du geblitzt. Da darfst du 30 fahren. Und dann noch ein Blitzer bei dir auf der B459. Das ist Dietzenbach in Richtung Grafenbruch. Kurz vor der Kreuzung wirst du geblitzt. Da ist 70 erlaubt.
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0: 36 Grad und es wird noch heißer. Ja, deshalb ab ins klimatisierte Kino. Obsession läuft da seit heute und ich habe hier deine Kinotickets for free. Gleich in 10 Minuten.

0: das hier, das ist ein Fan-Package. Für den Film Obsession, Horrorfilm, der läuft seit heute im Kino, soll sehr, sehr krass sein. Und wir haben ein Fan-Package bekommen für dich. T-Shirt, Tickets, alles drum und dran. Und genau das hauen wir jetzt hier raus. Am Planet Freephone. So, mal checken, wer denn da dran ist. Hier ist der Patrick. Hi, wer bist denn du?
1: Lisa.
0: Lisa, hey, was geht bei dir? Du bist im Auto, höre ich gerade.
1: Ja, ich bin an der Arbeit.
0: Ach so, was machst du?
1: Ich fahre Post.
0: Ach, wie geil. Heißt, du hast auf der Arbeit quasi trotzdem eine Klimaanlage. Das ist schon mal gut.
1: Auf jeden Fall.
0: Und die läuft wahrscheinlich auf Hochtouren, gell?
1: Ja.
0: Sag mal ganz kurz, wie hoch ist jetzt aktuell bei der Hitze so dein T-Shirt-Verbrauch?
1: Oh mein Gott. Ja, so 3-4 T-Shirts brauche ich schon am Tag, ne?
0: Oder? Ja, gell? Guck mal, dann passt das ja ganz gut, weil wir haben hier zufällig ein neues T-Shirt für dich. Und das kannst du auch direkt anziehen, wenn du dann in den Film gehst, der da auch auf dem T-Shirt steht. Ich schicke dir nämlich ins Kino, in Obsession.
1: Ja, danke schön.
0: Gerne.
1: Voll geil.
0: Warum,
1: danke, danke.
0: Warum willst du mal wieder unbedingt ins Kino?
1: Ja, ich habe 2 kleine Kinder und da läuft halt nur Zeichentrick und sowas zu Hause. Und ich bräuchte mal wieder was Spannendes und das passt dann ganz gut.
0: Ja, für Kinder ist ja auf gar keinen Fall was.
1: Auf gar keinen Fall geeignet.
0: Ja, schön, dann macht ihr euch da mal eine kinderfreie Zeit und lasst euch da mal ein bisschen schocken, weil den Trailer, ich habe mir den nochmal anguckt vorhin, also wenn der Film nur ansatzweise wird, dann wird das heftig.
1: Okay.
0: Geil. Ja, ey, Lisa, dann weiterhin noch viel Spaß im klimatisierten Auto. Ich hoffe, du musst nicht gleich irgendwas noch in den 8. Stock tragen.
1: Nein,
0: natürlich
1: nicht.
0: Okay, sehr gut. Und viel Spaß dann auch im Kino, gell?
1: Danke, danke.
0: Danke dir. Mach's gut, hab einen schönen Tag noch.

0: weiß jetzt schon, wie das Deutschlandspiel heute Abend ausgehen wird. Und ich sag dir das auch gleich, damit du dann in deiner Tipprunde wieder so ein paar wichtige Punkte machst. Und woher ich das weiß und auch vor allem das Ergebnis, alles gleich.
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1: Wenn ich mich nicht verzählt habe, und das kann sein, aber ich glaube, es sind noch 5,5 Stunden, dann, gut, ist es endlich wieder ein bisschen kälter, aber vor allem spielt dann auch endlich wieder Deutschland. Das letzte WM-Gruppenspiel heute 22 Uhr gegen Ecuador. An sich geht's da um nichts mehr. So, wir sind safe schon in der K.O.-Runde. Trotzdem wollen die Deutschen natürlich heute nochmal gewinnen. Das pusht die Mannschaft, das pusht den Glauben an sich selbst. So, das ist schon wichtig. Aufstellung, habe ich gerade gelesen, die bleibt so wie im letzten Spiel. Nur David Raum und Antoni Rüdiger, die spielen jetzt. Die ersetzen die zwei Verletzten. Einmal Schlotterbeck leider ja komplett raus und Brown wird ein bisschen geschont von der Eintracht. So, das heißt, Undorf kommt wieder nur als Joker von der Bank. Jetzt haben viele gesagt, ach, wie scheiße. Ich persönlich finde es richtig gut, weil der ist perfekt dafür gemacht. Der kommt rein, zack, zack, zack, macht seine Tore. Also, bitte, genauso weitermachen. Ich habe richtig Bock auf das Spiel und ich habe ja eben versprochen, ich sag dir schon mal, wie es ausgeht. Schreibst du dir auf, trägst du dir eine in deine Tipprunde. Und zwar, Achtung, 4-1 für Deutschland. Ja, habe ich getippt. Das ist mein Tipp in allen Tipprunden. Und ich habe 3 Tipprunden und ich lehne mich jetzt mal aus dem Fenster. Ich glaube, 4-1 ist richtig, weil ich überall auf Platz 1 bin. Deswegen darf ich mir das mal rausnehmen, denke ich. 4-1 werden heute die Nagelsmänner gewinnen. Ecuador, klar, die haben bisher kein Tor gemacht bei der WM. Ich glaube, heute machen die nochmal so einen Ehrentreffer. Dann sage ich dir auch, Undorf macht wieder eine Bude. Havertz ein Tor, Tah macht einen Kopfball nach einer Ecke. Und dann gibt es noch irgendwie eine Überraschung. Vielleicht mal endlich Nick Woltemade, wenn der spielt. So, schreib's dir auf. 4-1 gewinnt Deutschland. Das ist mein Tipp. Jetzt merke ich aber gerade, weil die Kollegen da draußen rumlaufen. Wie dumm. Warum habe ich das gesagt? Die hören das ja auch. Für euch, liebes Blende-Team. 2-0 Ecuador heute. 100%.

0: auch die Stars gucken ja WM. Shakira ist ja gefühlt bei jedem Spiel irgendwie im Stadion. Ich weiß gar nicht, wie die das macht. Aber auch hier Planet Stars. Andere gucken weiterhin die WM. Zum Beispiel Tyler habe ich gesehen. Hat sich extrem gefreut über ihre Mannschaft, über Südafrika. Die haben nämlich in der Nacht Historisches geschafft. 1-0 gegen Südkorea gewonnen und damit haben sie sich qualifiziert. Das allererste Mal für die K.O.-Phase bei einer WM. Die haben das extrem gefeiert. Kannst dir gerne mal angucken. Das sind ziemlich witzige Bilder. Check mal Tylers Insta-Story und sie hörst du hier gleich. Zusammen mit Zara Larsson. She did it again. Gleich nach den News.
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7: Ich bin Sabrina. Ganz schlechte Nachricht für alle schwitzenden Darmstädterinnen und Darmstädter. Der beliebte Badesee Woog mitten in der Stadt ist ab sofort bis auf Weiteres gesperrt, hat das Rathaus mitgeteilt. Denn hier haben sich Blaualgen gebildet. Das sind gesundheitsgefährdende Bakterien, die sich bei hohen Temperaturen und viel Sonnenlicht explosionsartig vermehren. In Venezuela steigt die Zahl der Toten nach den schweren Erdbeben. Mindestens 164 Menschen sind gestorben, mehr als 970 sind verletzt, heißt es von der Regierung. Es waren die schwersten Beben seit über 100 Jahren in dem Land. Hilfe wird von überall angeboten, auch aus Deutschland. Verteidigungsminister Pistorius sagte, es stünden Transportflugzeuge bereit. Kinder haben beim Spielen im Wald einen richtigen Schatz gefunden. Ein Einmachglas voller Goldringe lag in Unterfranken bei Johannesberg. Die Polizei sucht jetzt die Besitzer der gut 60 Ringe. Einige von ihnen sind wohl Eheringe, die eine Gravur haben. Es wird ein Freispiel für die deutsche Fußballnationalmannschaft bei der WM heute Abend gegen Ecuador. Deutschland steht schon als Gruppensieger fest, aber es bleibt die Frage, wer wird der Gegner im 16. Finale? Da kommen aktuell noch 8 Teams in Frage. Die dritten aus den Gruppen A, B, C, D und F. Das wären zum Beispiel Schottland, Australien oder Paraguay. Dein Planet-Wetter. Die Sonne knallt weiter vom Himmel und es sind Temperaturen von knapp 40 Grad. Am heißesten ist es aktuell im Rhein-Main-Gebiet. Und auch heute Nacht kühlt es leider nicht wirklich ab. Es bleibt um die 20 Grad warm.
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0: Um gleich 8:08 und Achtung bei dir auf der A7 Fulda Kassel zwischen Hünfeld-Schlitz und Niederaula. Da liegt ein Holzbalken auf der rechten Spur und auch in der Baustelle. Deshalb da bitte vorsichtig. Dann nochmal Achtung auf der A5 Kassel-Frankfurt zwischen Hattenbacher Dreieck und Alsfeld-Ost. Da steht ein kaputtes Auto auf der rechten Spur. Auch da aufpassen. Die A3 Frankfurt-Köln zwischen Kelsterbach und dem Wiesbadener Kreuz. Da sind es gerade 4 Kilometer Stau. Dann die A5 Frankfurt-Kassel zwischen dem Frankfurter Kreuz und Nordwestkreuz Frankfurt. 7 Kilometer Stau. A7 Kassel-Fulda zwischen dem Hattenbacher Dreieck und dem Rasthof Großen Moor 4 Kilometer Stau. Und die A661 Oberursel-Egelsbach zwischen Oberursel und Frankfurt-Eckenheim 4 Kilometer Stop and Go. Das waren jetzt die größten Staus. 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
0: Habe ich noch einen für dich und zwar steht er in Bingenheim auf der Raunstraße, da in der 30er-Zone. Und falls du auch noch einen gesehen hast, dann schickst du gerne WhatsApp an die 0172 978 3000.
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0: Ab Montag ist er unterwegs, der Mann mit dem XXL-Mantel. Also was hast du gedacht? Sag mal, und warum du diesen Mann suchen und ihm High Five geben solltest, checken wir gleich.

0: alle Farben hier. Es ist 5 nach 5 an diesem Donnerstag. Und normalerweise würde ich ja sagen, wenn du jetzt bei der Hitze draußen einen Mann siehst, der so einen langen Mantel anhat, weiß ich nicht, rufst du vielleicht erstmal die Polizei. In dem Fall hier aber bitte nicht. Da gehst du nämlich sondern hin. Dann gibst du diesem Mann einfach mal ein High Five. Der hat nämlich Tickets für dich.
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0: Oh yes, ab Montag ist er endlich unterwegs, der Planet Radio Ticket Dealer mit seinem XXL-Mantel, in dem sich ganz, ganz viele Tickets versteckt haben. Die hängen da an Knoten und diese Knoten, die musst du innerhalb von 45 Sekunden so schnell du kannst lösen. Und dann gehst du zum nächsten Ticket, machst das ab, gehst zum nächsten Ticket, machst das ab und so weiter. Alle Tickets, die du in dieser Zeit abbekommst, die darfst du dann am Ende behalten. Das heißt, es kann sein, dass du bald diese Stars hier live siehst. The Weeknd, Bowser, Charlie Puth, Fastboy, James Arthur, Özcan Kosa, Jazik, Khalid und. Für all die gibt's Tickets. Und das Beste ist, finde ich, du musst dafür gar nichts machen. Du musst dich nicht anmelden, irgendwie mitmachen. Nee, nur Planet hören. Da verrät nämlich der Ticketdealer, wo er steht. Und dann musst du ihn suchen, ihm einen High Five geben und dann bist du mit dabei. Also vielleicht jetzt am Wochenende, weiß ich nicht. Nochmal Schuhe binden, üben, ein paar Knoten lösen, keine Ahnung. Und dann bist du ready, wenn es am Montag hier endlich losgeht.
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0: verrückt, geil, heiß.
1: Ja, hier bin ich und sorry. Aktuell ist auch das Wetter genauso. Und was machst du am besten bei der Hitze? Genau, zu Hause einsperren und Netflix gucken oder ins Kino gehen. Da gibt es wenigstens eine Klimaanlage. So, und was da so läuft, sowohl beim Streaming als auch im Kino, checken wir alles gleich in 10 Minuten bei Screentime.
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0: haben 36 Grad in dem Büro. Und Sibylle friert.
1: Fenster zu, bitte.
0: Sibylle, halt's Maul.
2: Ja, also wirklich, ey. Bester Tipp bei der Hitze. Zu Hause einsperren, Rollos runter, viel Getränke kalt stellen und Netflix an. Und zwar das hier.
3: Mein Name ist David Burrows. Ich verbüße gerade eine Haftstrafe für den Mord an meinem Jungen.
2: Eine neue Miniserie. Unfassbar spannend.
3: Die Wahrheit ist, ich war es nicht.
4: Da ist was, das ich dir zeigen muss. Ich glaube, Matthew lebt noch.
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2: Mein Vater sitzt unschuldig im Gefängnis und bricht dann aus, um halt seinen Sohn zu suchen.
5: Er ist seit einer knappen Stunde auf der Flucht.
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2: 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Wenn du nur einen Wunsch frei hättest, dann solltest du dir das wirklich gut überlegen und dir vielleicht nicht sowas hier wünschen.
9: Ich wünsche mir, dass Nikki Freeman mich mehr liebt als alles andere.
10: Bear, ich liebe dich so, so, so, so, so sehr.
2: Weil sich Bear nicht traut, seinem Crush zu sagen, dass er sie liebt, wünscht er sich das, hat sich das, glaube ich, aber ein bisschen anders vorgestellt.
11: Hast du sie verhext oder sowas?
2: Angeblich der gruseligste Film des Jahres.
12: Ja, wieso liebst du mich nicht?
13: Ich liebe dich.
2: Und nach dem Trailer glaube ich das sofort. Obsession, du sollst mich lieben, läuft jetzt neu im Kino.
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0: Also ich finde, die haben mit einem der besten Künstlernamen, die ich kenne, keine Musik. Ist ja ein Plattenlabel aus Berlin. Und wer sich das damals ausgedacht hat, größten Respekt. Ich finde das ultra witzig, weil keine Musik klingt halt trotzdem nach sehr guter Musik. Und das hörst du ja auch gleich bei Planet. Das ist Adam Port zusammen mit keine Musik. Also der ist bei dem Plattenlabel da unter Vertrag mit Move. Gleich für dich hier nach News.
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7: Ich bin Sabrina. Schlimmer E-Scooter-Unfall in Fuldatal. Eine 15-Jährige und eine 16-Jährige waren laut Polizei gemeinsam auf dem Scooter unterwegs, als sie von einem Auto erfasst wurden. Wieso, wird noch ermittelt. Für die beiden Mädchen könnte Lebensgefahr bestehen. Gewerkschaften setzen sich angesichts der Hitze für mehr Schutz auf der Arbeit ein. Europaweit wollen sie beispielsweise Temperaturobergrenzen, Zugang zu Schatten, Wasser und Kühlung erreichen. Sowas sei vor allem für Bauarbeiter in der Landwirtschaft und Gastronomie wichtig. Die EU prüfe das bereits, sagte eine Sprecherin. Der Zolldeal zwischen der EU und den USA hat die letzte Hürde genommen. Die EU-Staaten haben grünes Licht gegeben. Damit werden Zölle auf amerikanische Industriegüter abgeschafft und Meeresfrüchte und Agrarprodukte dürfen leichter importiert werden. Allerdings soll das alles auch nur gelten, wenn die USA sich ebenfalls an ihre Absprachen halten, unter anderem die Zölle auf europäische Waschmaschinen auf 15% zu reduzieren. Wichtiges Urteil für Bayer im Streit um seinen glyphosathaltigen Unkrautvernichter Roundup. Das oberste US-Gericht hat entschieden, dass Bayer nicht wegen fehlender Krebswarnungen schuldig gemacht werden kann. Es gebe einheitliche vorgeschriebene Markierungen, an die Bayer sich gehalten habe. Mit diesem Grundsatzurteil dürften sich viele weitere Klagen erledigt haben. Die Bayer-Aktie reagierte positiv und sprang zeitweise um 15% nach oben.
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7: 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Die Temperaturen gehen nur langsam von den 40 Grad runter, die es im Rhein-Main-Gebiet hat. Heute Nacht wird es hier nicht kühler als 25 Grad. Morgen geht es dann sogar noch einen kleinen Ticken heißer weiter.
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0: Es ist 6:08 und die A3 für dich. Einmal Frankfurt-Köln zwischen Kelsterbach und dem Wiesbadener Kreuz. Gerade 4 Kilometer Stau. Und nochmal A3 Frankfurt Richtung Würzburg zwischen Frankfurt-Süd und Obertshausen. Gerade 9 Kilometer Stau. A5 Frankfurt-Kassel zwischen dem Bad Homburger Kreuz und Friedberg. Da sind es 8 Kilometer Stau. Und die A661 Egelsbach-Oberursel zwischen Offenbach-Taunusring und Frankfurt-Friedberger Landstraße. 4 Kilometer Stop and Go. Das waren jetzt die größten Staus. Mehr Infos auch für deine Strecke findest du wie immer in der Plattform.

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1: Sind Sie ein schüchterner Mensch, aber können gut Tischtennis spielen? Dann morsen Sie doch einfach. Das heißt, hey, du siehst toll aus. Das heißt, ich mag deine Art, aber ich würde sie auch mögen, wenn sie anders wäre. Und das? 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